weiterhin traditionsreich in meinen Sendungen ist ja auch ein jetziges Set. Da würde ich jetzt gleich mal im Block 5 damit starten. Erste Nummer gleich von Brian Bromberg. Mit Sicherheit einer der besten Kontrabassisten der Welt. Ich kann es jedes Mal kaum glauben, wenn er auf dem Ding loslegt. Wahnsinn, hier ein Song von seiner Scheibe Wood 2. Pensativa heißt das Lied. Ganz, ganz fantastisch, irre. Zweite Nummer kommt dann von einem meiner Lieblingssaxophonisten. Das ist Chris Potter, hier zusammen mit Brad Meldau. Cloud Message, auch ganz, ganz groß, ganz große Klasse. Letzter Song dann kommt vom fantastischen Horace Silver von seiner Platte Song for My Father. Ist eine ganz, ganz, ganz großartige Platte. Sign and Crying heißt das Lied. Viel Spaß, liebe Leute.

Im sechsten Set marschieren wir mal zurück zum Blues. Erste Nummer gleich von einem Gitarristen aus Chicago, der aber zurzeit oder vielleicht für immer, weiß ich nicht, in Berlin lebt. Das ist der Will Jacobs. Hier zusammen mit seinem Kumpel oder Kollegen Markus Koll. Das ist ein spanischer Harmonikaspieler. Wir hatten das Vergnügen, schon mal mit den Jungs zusammen zu spielen. Ganz, ganz fantastisch, ganz großartige Musiker. Have You Ever Loved a Woman heißt das Lied von Will, von seiner Scheibe One More Time, feine Platte übrigens. Zweiter Song dann, bleiben wir beim Blues, das ist Keith Tan and Klaus Wendling, Rolling and Dumpling, alter Blues-Standard, kennt jeder wahrscheinlich. Dritte Nummer dann, geht's zurück in die Vergangenheit, ein Trio, von diesem Trio lebt leider nur noch einer. Es handelt sich um Cream, hier von ihrer Scheibe Disraeli Cheers. Ein nicht so ganz bekanntes Lied, Take It Back.

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So, liebe musikbegeisterten Menschen, ich muss leider schon wieder das letzte Set meiner heutigen Sendung ankündigen. Aber es lohnt sich dran zu bleiben, nochmal drei schöne Nummern. Erster Song gleich vom großartigen Dennis Jones. Ich liebe den Jungen einfach mit seinem Trio. Es ist einfach völlig grandios, irre. Heute mal der Song Mother Earth. So heißt auch die Scheibe von ihm übrigens. Er hat ja schon einige CDs auf dem Markt, die durchgehend alle gut sind, verrückt. Zweite Nummer dann, wieder ein Held meiner Jugend, hatte ich auch schon öfter im Programm. Schicken wir einen Gruß nach oben, Mensch, Johnny Winter, ach mein guter Johnny Winter, Wahnsinn.

Keep saying that you are living, heißt das Lied von ihm am heutigen Abend. Letzter Song dann für heute. Gehen wir ganz weit zurück in die Vergangenheit. Mal wieder die guten alten Rolling Stones mit dem fantastischen Song Play With Fire. Okay, Freunde, ich hoffe, wir hören uns dann in einer Woche wieder. Ich hätte jetzt fast gesagt, wir sehen uns, aber das geht ja im Moment noch nicht. Wie auch immer, durchhalten, bleibt fit und gesund und munter. Euer Andreas aus Leipzig.

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1: Hallo, weiter geht es jetzt mit meiner neuen Sendung von Uwes Blues und Rockkneipe. Für euch habe ich heute Abend unter anderem mit dabei Patty Parks, Sandy Mac, die John Bull Band. Ich habe Big Pete für euch und die Band Big Janies. Los geht es heute Abend mit The Reverend Peyton's Big Damn Band. Diese Band besteht aus 2 Herren und einer Dame. 10 Alben haben diese Musikanten auf den Markt gebracht. Im Jahr 2006 hat sich diese Band gegründet und im gleichen Jahr das Album Big Damn Nation aufgenommen. Ihr werdet daraus den ersten Titel Aberdeen hören. Ole Lonsom, der tolle Musikant aus Texas wiederum, der wird von Mike Sido gefördert und seine Alben von Mike auch produziert. Im Jahr 2023 hat Ole sein Album Teja's Motel aufgenommen. Ihr werdet daraus den Titel Mama's Worry hören. Ott Barrys, das ist richtig toller französischer Blues. Die werdet ihr als dritte Band in dieser Sendung hören. Das ist ein Gitarrist und Sänger und eine ganz tolle Schlagzeugerin. Die haben im vergangenen Jahr das Album Dark Waters aufgenommen. Ihr hört den Titel Give Me Love. Ich wünsche euch heute Abend viel Spaß beim Zuhören.

1A Blues habe ich jetzt für euch von Rory Gallagher. Ihr hört seinen Klassiker Bad Penny aus dem Jahr 1979. Pat Smile hört ihr danach. Der Sänger aus Detroit hat im Jahr 2020 sein Album Brokedown Chevy in die Rille pressen lassen. Ihr hört daraus den gleichnamigen Titel. Die No Refund Band aus Texas werdet ihr danach hören. Diese Band wurde im Jahr 2007 vom Gitarristen und Sänger Ricky Jackson gegründet. Ihr hört den Klassiker von Eric Clapton, Bell Bottom Blues. Dieser Titel ist aus dem Album Current State of Blue aus dem Jahr 2014.

Ich habe jetzt für euch die interessante Sängerin Patty Parks, die hauptberuflich Krankenschwester ist. Patty hat im Jahr 2024 ihr Album Come Sing With Me in die Rille pressen lassen. Ihr hört daraus den Titel I'm Sorry. Patty ist in die Buffalo Music Hall of Fame aufgenommen worden. Mike Morgan werdet ihr als zweiten Künstler hören, der tolle Gitarrist und Sänger aus Texas, der hauptberuflich Vertriebsleiter bei einer bekannten Motorradfirma ist. Der hat das Album Texas Man aufgenommen. Ihr hört daraus den Titel Wild About You aus dem Jahr 2022. Die Nummer 3 ist Jim Zula. Ebenfalls aus Texas, der im Jahr 2014 sein Album Panther Burn in die Rille hat pressen lassen. Ihr hört daraus den Titel All Good Children Get the Blues Sometimes.

Der aktuelle Gitarrist von der Band Deep Purple, Simon McBride, hat im Jahr 2022 sein Album The Fighter aufgenommen. Ihr hört daraus den gleichnamigen Titel. Aus dem 2021er Album Pink is Blues von Sue Foley werdet ihr danach den Titel Two-Bit Texas Town hören und Sandy Mac, die hervorragende Harpspielerin und Sängerin, hat für euch den Titel That's No Right. Dieser Titel wurde im Jahr 2018 aufgenommen. Das Album heißt Still Going Strong.

Ich habe jetzt für euch den Sänger Bob Hart. Bob ist der aktuelle Sänger der Band Manfred Mann's Earth Band. Bob hat unter anderem auch mit der Band Bad Company zusammengearbeitet. Im Jahr 2007 hat Bob sein Album Blue to the Bone eingespielt. Ihr hört daraus den Titel The Way Your Love's the Night. Die Band Candle Connection werdet ihr als zweite Band in dieser Runde hören. Diese Band hat im Jahr 2020 das Album The Candle Connection aufgenommen. Ihr hört daraus den Titel Starring Back at Me. Eliza Nils, die ganz kontinuierlich, finde ich, richtig tolle Alben produzieren lässt, hat für euch den Titel als Nummer 3 Kleotos.

Ich habe jetzt für euch Hamburger Blues. Fünf Herren sind das. Die Band heißt Thirsty Mamas. Die haben jetzt ihr 20-jähriges Jubiläum. Zwei Alben haben die Jungs produziert. Ihr hört aus dem Jahr 2011 den Titel Automatic Girl. Sari Shaw, das ist natürlich 1A Rockmusik und eine 1A Stimme. Von Sari hört ihr den Titel King of Rock'n'Roll. Der Titel ist aus dem Jahr 2018. Die John Ball Band ist die dritte Band in dieser Runde. John Ball ist ein hervorragender Sänger und Harpspieler.

Diese Band ist in die Alabama Blues Hall of Fame aufgenommen worden. Ihr hört aus dem Jahr 2019 den Titel Memphis Money.

Eine weitere tolle Sängerin habe ich jetzt für euch. Sharon Lewis heißt diese Dame, die kommt aus Chicago. Sharon hat die klassische Ausbildung durchlaufen, erst im Gospelchor. Im Jahr 2005 hat sie ihre Band gegründet. Von Sharon hört ihr den Titel Chicago Woman aus dem Album Grown as Woman aus dem Jahr 2016. Alex Mario werdet ihr, ein hervorragender Sänger und Gitarrist, würde ich sagen, der kommt aus Santa Fe. Alex hat für euch den Titel Pins and Needles, der ist aus dem Album Make Everything Alright. Nummer 3 ist dann die Band Smoky Rivers and the Midnight Circuit, würde ich sagen, so wird das ausgesprochen. Diese Band hat im Jahr 2016 eine tolle Bluesnummer eingespielt mit dem Titel Why Don't You Leave Me Alone?

Die tolle französische Sängerin Gaëlle Bousvel habe ich jetzt für euch. Gaëlle hat für euch den Titel Last Day aus dem Jahr 2021. Steve Walsh ist die Nummer 2 in dieser Runde. Steve ist der Sänger und Keyboarder von der Band Kansas. Steve ist bekannt für seine zahlreichen Handstände auf seinem Keyboard. Das ist eine richtig harte Nummer, würde ich sagen. Von Steve hört ihr den Titel Born in Fire. Der Titel ist aus dem Album Black Butterfly aus dem Jahr 2017. Big Pete habe ich danach für euch. Big Pete heißt mit bürgerlichen Namen Louis Paul Pearson. Er ist ein hervorragender Sänger, Gitarrist und Bassgitarrist. Mit 19 Jahren hat er sein erstes Album aufgenommen, hatte zahlreiche Auftritte mit verschiedenen großen Bluesstars. Von Big Pete hört ihr den Titel I Was Fooled. Der ist aus dem Album Choice Cuts aus dem Jahr 2011.

Ich habe jetzt noch für euch drei Titel. Das war sie dann auch schon, meine neue Sendung von Uwes Blues und Rockkneipe. Ich hoffe, dass ich für euch die richtige Musik rausgesucht habe und würde mich dann freuen, wenn wir uns am nächsten Montag zur neuen Sendung wiederhören werden. Bis dahin wünsche ich euch noch eine richtig tolle, bluesige Woche. Die Band Black Eyed Snakes werdet ihr als erste Band in der letzten Runde hören. Diese Band hat sich im Jahr 1999 gegründet. Eine ganz verrückte Zusammenstellung. Vier Herren, zwei Gitarren, zwei Drums. Ihr hört von der Band den Titel Honey. Der ist aus dem Jahr 2002. Erik Bibb ist der vorletzte Künstler. Ihr hört aus seinem aktuellen Album One Mississippi den Titel Go Down Oi Hannah. Die Janies werden meine Sendung beenden. Diese Band wurde im Jahr 1990 gegründet und waren bis Anfang der 2000er Jahre aktiv. Aus ihrem Album Get Down with the Blues hört ihr den Titel The Good Love.

Ja, hallo liebe Bluesfreunde, herzlich willkommen zu einer weiteren Ausgabe des Juke Joints hier auf Radio Blues und Rock Garage. Mein Name ist Volker und ich freue mich, euch auch heute wieder durch 2 Stunden faszinierender Bluesmusik zu begleiten. Im Verlauf der Sendung erwarten euch Beiträge von Paul Filipovic, von der Band Reckless and Blue, dann etwas von Lara and the Blues Dogs und von der Rich Harper Band. Ja, macht's euch gemütlich, lehnt euch zurück, denn wir beginnen jetzt mit den King Bee and the Stingers und die bringen uns den Titel Leave This World. Danach folgen dann folgen Mike's Mariner Mainline mit Wish I Had Answered und abgeschlossen wird dann dieses Set von Jason Vivoni and the Billy Bats mit dem Titel Hello Mrs. Radzinski. Die Band stammt aus Kansas City in Missouri und verbindet traditionellen Blues mit Elementen von Boogie, Gospel und Ragtime. Vivoni ist Sänger, Songwriter und Slide-Gitarrist der Gruppe. Alben wie 88 Dynamite and The Avenue haben sie in der Roots- und Blues-Szene bekannt gemacht. Ja, jetzt aber erst einmal die King Bee and the Stingers mit dem Titel Leave This World.

So, wir gehen jetzt nach Chicago und kommen zu Paul Filipowicz und der bringt uns seinen Titel Fried Chicken. Filipowicz ist seit vielen Jahren in der Chicagoer Blues-Szene aktiv und orientiert sich klar an der Tradition des Chicago Blues. Danach hören wir Percy Fairweather and the Storm mit dem Titel Feel in Love. Und der dritte im Bunde ist dann Sean MacDonald mit dem Titel That's All I Need. MacDonald ist ein junger Bluessänger, Gitarrist und Songwriter aus Augusta in Georgia. Er debütierte 2025 mit dem Album Have Mercy auf dem Label Little Village Foundation und Kritiker beschreiben seinen Stil als eine moderne, zugleich stark an der Tradition orientierte Interpretation des Blues mit Einflüssen aus Gospel, Rhythm and Blues und dem klassischen Jump Blues. Jetzt hört aber erst einmal Paul Filipowicz mit Fried Chicken.

Wir kommen jetzt zu einem Set, das den Blues zwischen Gospelwurzeln, traditionellen Gitarrenstil und Bluesrock zeigt. Den Auftakt macht Leo Bud Welch mit Praise His Name. Leo Bud Welch war ein Blues- und Gospelmusiker aus Mississippi und er veröffentlichte sein erstes Album erst im hohen Alter von 76 Jahren und er verband in seiner Musik Blues und Gospel. Danach hören wir etwas von Left Hand Frank, der Titel heißt Linda Lou. Left Hand Frank ist ein Bluesmusiker und Sänger aus der Chicagoer Szene, der seit den 1980er Jahren aktiv ist und unter anderem auch mit Dave Spector gearbeitet hat. Und abgeschlossen wird dann dieses Set von Pacific Gas and Electric mit Blackberry. Pacific Gas and Electric, oft als PG&E bezeichnet, war eine amerikanische Bluesrockband der späten 60er und frühen 70er Jahre, bekannt für ihre Mischung aus Blues, Rock und Soul. Hier jetzt aber erst Leo Bud Welch mit Praise His Name. Ihr seid im Juke Joint hier auf Radio Blues und Rockgarage.

Nach diesem Blick auf die Verbindung von Gospel, Tradition und Bluesrock bleiben wir bei handgemachtem Blues in all seinen Facetten und kommen zur Band Reckless and Blue, und die bringen uns den Titel Funky Bitch. Danach folgt etwas im Stile des Amerikaner, die Band Saltwater Grass mit dem Titel Party Ball. Der Begriff Amerikaner steht für eine Mischung aus Folk, Country, Blues und Rootsrock, also Musik, die stark auf amerikanische Traditionen aufbaut und von erzählenden Texten lebt. Und abgeschlossen wird dann das Set von Kerry Kearney mit dem Titel Runnin', Weepin', Tremblin'. Kerry Kearney ist ein Blues-Gitarrist aus New York, der für seinen Slide-Gitarrenstil bekannt ist und sich stark auf die Tradition des Delta Blues bezieht. Hier jetzt aber zuerst Reckless and Blue mit Funky Bitch.

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2: Run On heißt der Titel, den uns Robert Hill zusammen mit Joan Ladiker gleich präsentieren wird. Robert Hill ist ein amerikanischer Bluesmusiker aus Detroit, der sich stark am traditionellen Country Blues orientiert und unter anderem als Interpret historischer Bluesformen bekannt ist. Der Titel Run On geht auf den traditionellen Gospel-Song God's Gonna Cut You Down zurück, der vielfach von anderen Interpreten interpretiert wurde. Danach folgt die Band Nine Below Zero mit You're Still My Woman. Nine Below Zero ist eine britische Bluesband, die Ende der 70er Jahre gegründet wurde und zur Gruppe der britischen Blues-Revival-Szene zählt. Und abgeschlossen wird dann das Set von J.T. Lauritsen und Buckshot Hunters mit dem Titel Friction. Lauritsen ist ein norwegischer Bluessänger und Gitarrist, der seit vielen Jahren in der skandinavischen Blues-Szene aktiv ist. Hier jetzt aber zuerst Robert Hill und Joan Ladiger mit Run On.

Den Auftakt des nächsten Sets machen Knockout Greg and the Jukes mit dem Titel You're on My Way. Die Band um den schwedischen Mundharmonikaspieler Greg Knockout Anderson verbindet Chicago Blues mit West Coast Einflüssen. Danach folgen dann Lara and the Blues Dogs mit This Place is Rockin'. Und abgeschlossen wird dann diese Dreiergruppe von Mary Lane mit dem Titel Bad Luck and Trouble. Mary Lane ist eine Blues-Sängerin aus Chicago, die Ende der 1950er Jahre ihr Debütsingle You Don't Want Me Lovin' No More aufnahm und obwohl von ihren Musikerkollegen sehr geschätzt, folgte für Jahrzehnte keine weitere Aufnahme und so blieb sie außerhalb der Chicagoer Blues-Szene praktisch unbekannt. Erst 1997 erschien ihr erstes Album mit dem Namen Appointment with the Blues. Hier sind jetzt aber erst einmal Knockout Greg and the Jukes. Und ihr seid im Juke Joint hier auf Radio Blues und Rockgarage.

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1: Der Song The Hunter wurde Ende der 1960er Jahre durch Albert King bekannt und stammt aus der Feder von Booker T. Jones und den Songwritern des Stax-Umfelds. The Hunter wurde vielfach interpretiert und gilt als Soul-Blues-Klassiker. Und wir hören gleich diesen Titel in einer Version dargebracht von der Blues-Rock-Sängerin Nicey. Danach folgt dann Matt Lash, sondern mit dem Titel 3 o'clock Blues. Dieser Titel ist eigentlich ein langsamer 12-Takt-Blues, der 1946 von Lowell Fulson aufgenommen wurde. Als er dann 2 Jahre später im Jahr 1948 veröffentlicht wurde, wurde er Fulsons erster Hit. B.B. King nahm den Song 1951 auf und auch für ihn wurde der Song der erste Hit und einer der meistverkauften Rhythm and Blues Singles des Jahres 1952. Und dann abgeschlossen wird dann dieses Set von Jim Lyburn und Joel Peterson mit dem Titel No More Alcohol. Jim Lyburn ist ein Bluesmusiker aus Milwaukee, bekannt für sein Mundharmonika- und Gitarrenspiel. Und Joel Peterson ist Gitarrist aus Chicago mit starkem Bezug zu Swing- und Roots-Stilen. Ja, jetzt hört ihr aber erst einmal Nicey mit dem Titel The Hunter.

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1: So, und damit kommen wir auch schon zum Schluss dieser Ausgabe des Juke Joints hier auf Radio Blues und Rock Garage. Und zum Ausklang hört ihr noch zwei Titel. Zuerst Neil Barnes mit Rough Side of the Mountain und danach die Rich Harper Band mit As She Moved In, My Guitar Moved Out. Mein Name ist Volker. Ich sage danke, dass ihr euch die Zeit für diese Reise durch den Blues genommen habt. Ich freue mich auch, wenn ihr auch in der nächsten Woche beim nächsten Juke Joint wieder dabei seid. Ja, bleibt dem Blues verbunden. Ich wünsche euch noch eine tolle Woche, eine gute Zeit. Vor allem aber bleibt gesund. Bis zum nächsten Mal. Ciao.

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1: Hallo, weiter geht es jetzt mit meiner neuen Sendung von Uwes Blues und Rockkneipe. Für euch habe ich heute unter anderem mit dabei Karen Lawrence, Jimmy Barnes, Mick Clark, Toby Lee, J. Jesse Johnson und so weiter und so weiter. Diese Sendung wird durch John Campbell John angeführt. Der kanadische Bluesstar hat für euch den Titel It Rather Be Rich Than Famous. Der Titel ist aus dem Jahr 2003. Buddy Fleet ist die Nummer 2 in dieser Sendung. Der Herr aus Louisiana, der in den 1990er Jahren mit der Brother Bruce Band zusammengearbeitet hat und von Anfang der 2000er Jahre solo unterwegs ist, hat unter anderem auch mit Kenny Wayne Shepherd zusammengearbeitet. Buddy hat jetzt insgesamt 2 Soloalben auf den Markt gebracht. Aus seinem Album Rook Age hört ihr den Titel Honky Tonk. Mina ist die Nummer 3. Die australische Multiinstrumentalistin, die mit bürgerlichen Namen Mina Kreil heißt, hat im Jahr 2012 ihr Album Feel Me aufgenommen. Ihr hört daraus den Titel Come to Mama. Ich wünsche euch heute Abend richtig viel Spaß beim Zuhören.

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1: Weiter geht es jetzt mit einer Band aus Rotterdam. Die Band heißt Fat Harry und die Fuzzy Licks. Fat Harry ist der Gitarrist und Sänger dieser tollen Band. 4 Alben haben die Jungs schon produziert aus ihrem Album Zero Sen. Ellie aus dem vergangenen Jahr hört ihr den Titel In My Home. Weiter geht es dann mit Eric Sardinas und seiner Band Big Motor. Die Jungs aus dem US-Bundesstaat Kalifornien haben für euch den Titel Road to Ruin. Der Titel ist aus dem Album Sticks and Stones aus dem Jahr 2011. Abschließend wird diese Runde Karen Lawrence, die tolle Sängerin, die unter anderem auch mit der Band Aerosmith zusammengearbeitet hat oder mit Jeff Beck, hat im Jahr 2024 das Album The Blues is Back eingespielt. Ihr hört den Titel Mad to Move.

Im Jahr 2012 hat Pontus Snip ein neues Album aufgenommen mit dem Titel Loud Feces. Pontus kennt ihr auch aus dem Hardrock-Projekt Bonafide. Ihr hört den Titel Teenie Joe. Mike Morgan ist danach zu hören. Der Herr aus Dallas, der hat im Jahr 2022 das Album Texas Man produziert. Ihr hört daraus die tolle Nummer Wild About You. Kate Doyle ist die Nummer 3. Kate ist ein hervorragender Gitarrist und Sänger. Seit dem 14. Lebensjahr spielt er die Gitarre. Aus dem US-Bundesstaat Tennessee kommt er. Kate hat den Titel Buddy from Kentucky für euch.

Ich habe jetzt für euch die kanadische Band The Boneheads rausgesucht. Das sind vier Herren. Diese Band wurde im Jahr 2020 gegründet. Ihr hört jetzt einen Live-Titel, der heißt Smokestack Lightning. Jeremy Albino kommt aus Toronto, hat als Straßenmusikant angefangen. Mittlerweile hat Jeremy vier Alben auf den Markt gebracht. Ihr hört den Titel Rolling Down the 405. Jimmy Barnes, natürlich. Jimmy Barnes hört ihr mit dem Titel Going Down Alone. Der Titel ist aus dem Jahr 2014.

Ich habe jetzt für euch die beiden Künstler Larry Ness und Jimmy Adler. Die beiden Herren kommen aus Pittsburgh. Die beiden haben das Album From the Inside im Jahr 2024 produziert. Ihr hört daraus den Titel Mr. Blues. Eric Bell ist die Nummer 2. Eric war von 1969 bis 1973 Gitarrist bei der Band Thin Lizzy. Danach kam Gary Moore. Eric hat im Jahr 2024 das Album Live in Sweden eingespielt. Ihr hört den Titel I'm Yours and I'm His. Scott H. Byram ist die Nummer 3. Scott ist eine Ein-Mann-Band, wie man so sagt. Von Anfang der 1990er ist er auch schon aktiv. Im Jahr 2024 hat er den Titel No Man's Land für euch aufgenommen. Diesen Titel werdet ihr als Nummer 3 hören.

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1: Die Bart Walker Band habe ich jetzt für euch. Bart hat im Jahr 2011 das Album Who I Am aufgenommen. Ihr hört daraus die Nummer Slow My Roll. Schwedischen Blues könnt ihr danach von Ebba Bergqvist hören mit ihrer Band The Flat Tire Band. Diese Band aus Stockholm hat schon 3 Alben produzieren können. Aus ihrem Album Four Wings aus dem Jahr 2024 hört ihr den gleichnamigen Titel. Mick Clark ist die Nummer 3. Ihr hört die Nummer Shake That Boogie aus dem Jahr 2014.

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Weiter geht es jetzt mit Derek Duff und seiner Band The Peacekeeper. Diese tolle Truppe hat das Album Burn It Down aufgenommen. Ihr hört den Titel Georgia Peach aus dem Jahr 2025. Die Allman Brothers Band werdet ihr danach hören mit dem Titel End of the Line. Der ist nochmal im Jahr 1991 neu überarbeitet worden. Willie Buck ist die Nummer 3. Ihr hört von Willie aus dem Jahr 2012 den Titel Cellphone Man.

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1: Eine ganz tolle Stimme hat Genevieve Chadwick, die könnt ihr jetzt hören. Die hat im vergangenen Jahr ihr Album Best Left for The Wailing aufgenommen. Ihr hört daraus die tolle, ruhige Nummer Ready and Able. Toby Lee, den habe ich auch schon des Öfteren für euch rausgesucht. Toby, ein interessanter Blues-Künstler, der im Jahr 2021 sein Album Aquarius aufgenommen hat. Daraus hört ihr den Titel It Cold Be So Easy. Lyle Jimmy Reed werdet ihr dann nachhören mit dem Künstler Ben Levine. Die beiden haben im Jahr 2023 den Titel A String to Your Heart aufgenommen. Der Titel ist, wie gesagt, der dritte Titel in dieser Runde.

Drei tolle Titel habe ich jetzt noch für euch. Ich hoffe, dass ich die richtige Musik für euch rausgesucht habe und würde mich dann freuen, wenn wir uns dann am nächsten Montag wiederhören werden. Bis dahin wünsche ich euch noch eine richtig tolle, bluesige Woche. Ihr werdet jetzt die Band Handsome Jack hören. Die haben in diesem Jahr ein neues Album mit dem Namen Born Burners aufgenommen. Ihr hört daraus den Titel I'm Hooked. J. Jesse Johnson ist der vorletzte Künstler in dieser Sendung. J. Jesse hat im Jahr 2021 die ganz tolle Nummer One Day at Time aufgenommen. Der Titel ist aus dem Album Man on a Mission. Die Mojo Blues Band ist dann die letzte Band der Sendung. Diese Band. Das sind vier Herren aus Australien. Diese Band wurde im Jahr 1977 gegründet. Im Jahr 2020 haben die Jungs das Album Shutdown eingespielt. Ihr hört daraus den gleichnamigen Titel.

Hallo liebe Bluesfreunde, hier ist Gerts Bluesgarage. Für die Sendung habe ich euch heute wieder feinen Blues herausgesucht, Oldies, Klassiker und Neuvorstellungen. Der erste Song der ersten Runde ist für meinen Freund Rob Orlemans, der leider in diesem Jahr viel zu früh verstorben ist. Rob Orlemans, ein begnadeter Gitarrist, und es verbinden mich mit ihm einige interessante Gespräche. Von ihm habe ich von seiner 2023 erschienenen CD Shake Them Down den gleichnamigen Song herausgesucht. Danach Garrett T. Willie mit High Beam Blues vom 2026 erschienenen Album Bill's Café. Den Abschluss macht Kenny Wayne Shepherd mit dem Song Born with a Broken Heart. 2026 hat er das Album Let Better Highs herausgebracht. Liebe Grüße an den Kenny.

Die nächste Runde beginnt mit Grain Duffy, eine begnadete Musikerin. Sie hat in diesem Jahr ein neues Album herausgebracht, vom Album für euch Early in the Morning. Danach die wunderbare Bonnie Raitt, Made Up Mind 2022, das wunderbare Album Just Like That. Den Abschluss macht die Band aus Österreich, Portobello Express, und hier muss ich nochmal sagen, eine wunderbare Band, die interessante Musik spielt. Hört euch die Songs an, die LP Golden Years kann ich euch nur wärmstens empfehlen. Sie ist von diesem Jahr, vom Album für euch, The Seas Rise. Liebe Grüße an die Band, viel Spaß beim Zuhören.

Die nächste Runde ist eine gitarrenlastige Runde. Sie beginnt mit Doyle Bramhall, Change It, 1994, ein Album, das man immer wieder hören kann, Bird Nest of the Ground. Danach Walter Traut, liebe Grüße an den Walter, Me, My Guitar and the Blues, 2019 das Album Survivor Blues, den Abschluss macht Eric Clapton mit dem Klassiker Cocaine. Den Song habe ich für meinen Moderatorenkollegen, dem Michael, rausgesucht. 2010 kam das Album The Cream of Clapton heraus und das ist natürlich auch immer wieder hörbar.

Hallo, hier ist Gerd von Winkler und Friends. Ihr hört Radio Blues und Rockgarage. Die nächste Runde beginnt mit zwei Neuvorstellungen. Winkler and Friends haben 2026 ein neues Album eingespielt. Freunde, Musik, Hoffnung und Träume. Vom Album für euch Freunde, die bleiben. Danach Beachfish, natürlich John Schisele aus München. Liebe Grüße an den John. Er hat ein neues Album eingespielt, Forgotten Gems. Und das kann ich euch wärmstens empfehlen. Vom Album für euch Living Home Blues. Den Abschluss macht die Band The Blue Highway. Don't Leave Me Alone. 2023 kam das Album Out on the Line heraus.

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1: Beim Herausführen für die Sendung ist mir ein Song aufgefallen, den ich bisher noch nicht kannte, und die zwei Musiker, die haben einen Song, eine LP herausgebracht, die mir richtig gut gefällt. Die Rede ist von Cheri Lynn und Eugen Leonhard. Deep Water heißt der Song, das Album gleichnamig von 2025. Danach Jax Hello mit Rebound. 2021 hat sie das Album Underdog Anthems eingespielt. Den Abschluss der Runde macht Elena Miles mit Make Me Happy. 2014 hat sie das Album Rocking Horse eingespielt und das ist richtig gut.

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1: In der nächsten Runde geht die Reise nach Hamburg. Jürgen Ohl alias J.J. Ohls Little Train. Und hier muss ich sagen, der Jürgen hat ein Lied aufgelegt, das geht unter die Haut. When Your Soul Is Crying. Liebe Grüße an den Jürgen. Danach kommt Jack J. Hutcherson mit Days Are Gone, das Ganze live. 2025, das wunderbare Album Battle Scars. Den Abschluss macht Josh Smith mit No Blues Left to Give. Liebe Grüße an den Josh. Das Lied kommt natürlich vom gleichnamigen Album, das 2025 erschienen ist.

Das war's schon wieder mit meiner Sendung Erzblues Garage. Ich hoffe, die Sendung hat euch gefallen. Ihr bleibt mir gewogen, hört am nächsten Dienstag 20 Uhr wieder in meine Sendung.

Hallo liebe Bluesfreunde und willkommen zu einer weiteren Ausgabe des Juke Joints hier auf Radio Blues und Rock Garage. Mein Name ist Volker und ich freue mich, euch auch heute wieder durch 2 Stunden feinsten Blues zu begleiten. Im Verlauf der Sendung hört ihr unter anderem etwas von Sherman Holmes, von der Band The Blues Express, von Malaya Blue und von Trudy Lynn. Den Auftakt des ersten Sets machen Professor Louie and the Chromatics mit dem Titel Rain 40 Days. Professor Louie, eigentlich Louis Paris, ist vor allem durch seine langjährige Zusammenarbeit mit der Band The Band bekannt. Danach folgt Southern Hospitality mit Powered for the Mountain. Southern Hospitality ist ein Blues-Rock-Trio mit Damon Fowler, J.P. Source und Victor Wainwright, allesamt profilierte Musiker der US-Blues-Szene. Und abgeschlossen wird dann das Set von Sherman Holmes mit Homeless Child. Sherman Holmes ist als Mitglied der Holmes Brothers bekannt, deren Repertoire ja bekannterweise Gospel und Soul vereint. Der Titel Homeless Child gehört zu den vielgespielten Songs der Holmes Brothers und steht in der Tradition spirituell geprägter Roots-Musik. Und hier ist jetzt aber erst einmal Professor Louie and the Chromatics mit Rain 40 Days.

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1: Ja, wir kommen zum zweiten Set und da macht den Auftakt Marque Blue mit ihrem Titel Ain't No Angel. Marque Blue ist eine amerikanische Sängerin und Songschreiberin aus Tennessee, die Blues, Soul und Amerikaner verbindet und mit ihrem Ehemann Rick Latina unter der Marke Marque Blue Rick Latina Project schon mehrere Alben veröffentlicht hat. Danach geht's nach Deutschland, genauer gesagt in die Oberpfalz. Wir hören etwas Bluesrock von der Band For Glory und der Titel von denen heißt Another Chance. Und abgeschlossen wird das Set von Omar Coleman mit Tell Me What You Want. Omar Coleman ist ein Bluessänger und Mundharmonikaspieler aus Chicago, der für einen modernen, aber dennoch traditionell geerdeten Chicago-Sound bekannt ist. Hier ist aber jetzt erst einmal Marque Blue mit Ain't No Angel.
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So, wir bleiben bei handgemachten Blues zwischen Tradition und Gegenwart und kommen zu C6 Thief mit dem Titel That's All. C6 Thief, ein amerikanischer Bluesmusiker, der vor allem in Großbritannien große Bekanntheit erlangte. Und danach folgt dann André Bisson mit Soul Survivor. Bisson ist ein kanadischer Bluesgitarrist und Sänger aus Ontario, der modernen Blues mit Soul- und Rock-Elementen verbindet. Und der dritte im Bunde ist dann Little Victor mit I Don't Get Tired. Little Victor ist auch bekannt als Victor Mack und ist ein amerikanischer Bluesgitarrist, Sänger und Produzent, der stark vom traditionellen Chicago- und West Coast Blues geprägt ist. Hier ist jetzt aber erst C6 Thief mit That's All. Und ihr seid im Juke Joint hier auf Radio Blues und Rock Garage.

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So, die nächsten drei Stücke, die kommen so aus der Schublade Memphis Soul, European Blues und moderner Gitarrenblues. Den Auftakt machen The Barkeys mit Hole in the Wall. Die Barkeys wurden in den 1960er Jahren in Memphis gegründet und waren eng mit Stax Records verbunden. Und Hole in the Wall war 1967 ihr erster Hit und zählte zu den Klassikern des oder zählt zu den Klassikern des Memphis Soul. Danach folgte Maurizio Pugno mit Grey Matters. Pugno ist ein Bluesgitarrist und Sänger aus Italien, der seit vielen Jahren in der europäischen und amerikanischen Bluesszene aktiv ist. Und abgeschlossen wird dann diese Dreiergruppe von Paul Wyn Jones mit dem Titel Nobody But You. Jones war ein amerikanischer Gitarrist und Sänger aus Texas, der für seinen rohen, traditionell geprägten Stil bekannt war. Hier jetzt die Barkeys mit Hole in the Wall.

Die Band The Blues Express sind die nächsten, die ihr gleich hören werdet. Und zwar hab ich da den Titel Gambling for My Bread ausgesucht. Danach folgt dann Lloyd Jones mit seinem Titel Where's My Phone? Lloyd Jones ist ein Blues- und Soul-Sänger und Gitarrist aus dem Nordwesten der USA, der seit den 1970er Jahren aktiv ist und für seine Mischung aus Blues und Rhythm and Blues und Funk bekannt ist. Und abgeschlossen wird dann das Set von People's Choice mit Mickey Dees. People's Choice ist eine Funk- und Rhythm and Blues Band aus Philadelphia, die ebenfalls seit den 1970er Jahren aktiv ist und wie gesagt, vor allem in der Soul oder im Soul- und Funk-Umfeld bekannt wurde. Hier sind jetzt dabei, ist die Band Blues Express mit Gambling for My Bread.

Ich habe jetzt noch einen Funk-Titel für euch und der kommt von den Ohio Players. Die Ohio Players bringen uns gleich ihren Song Smoke. Die Band wurde Ende der 1950er Jahre in Dayton, Ohio gegründet und zählt zu den prägenden Funk- und Soul-Bands der 1970er Jahre. Danach gehen wir nach Großbritannien zu Malaya Blue. Die bringt uns ihren Titel Bring Me Your Sin. Und abgeschlossen wird dann das Set von The Good Ghetto mit dem Titel Snatch It Back. Der Titel verweist auf den Blues-Klassiker Snatch It Back and Hold It, der durch Junior Wells bekannt wurde und vielfach interpretiert worden ist. Hier jetzt aber erst die Ohio Players mit Smoke. 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

Wir gehen jetzt in die Motown nach Detroit zu Robert McElhenney, Rick Morgan und Matt Allen. Und die drei bringen uns ihren Titel Detroit Riot. Danach folgt Red Butler mit Shaking All Over. Und abgeschlossen wird das Set von Trudy Lynn mit ihrem Titel Turning the Same Old Corners. Lynn ist eine Blues- und Soul-Sängerin aus Houston in Texas, die seit den 1960er Jahren Musik macht und für ihren kraftvollen Soul-Blues-Stil bekannt ist. Ja, jetzt aber erst Robert McElhenney, Rick Morgan zusammen mit Matt Allen und dem Titel Detroit Riot.

Ja, mit dem nächsten Titel kommen wir auch schon zum Ende dieser Ausgabe des Juke Joints. Und dieser Titel kommt von Oscar Liddell und Chris Amor. Die bringen uns den Titel Russian. Ja, mein Name ist Volker und ich danke euch fürs Zuhören und würde mich freuen, wenn ihr auch bei der nächsten Ausgabe des Juke Joints wieder mit dabei seid. Bis dahin wünsche ich euch eine tolle Woche, eine gute Zeit, vor allem aber bleibt gesund. Bis zum nächsten Mal. Ciao.

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1: Hallo und herzlich willkommen zu meiner nagelneuen Bluesbox. Schön, dass ihr wieder dabei seid. Heute wieder reiche ich Blues, Rock und Rock für euch. Und ich starte mit dem wunderbaren Mark Brossard, der als Soulman betitelt wird vom Musikstil her. In meinen Augen ist das ein astreiner Blues. Ich habe das Stück Home rausgesucht. Karenko heißt die Scheibe aus dem Jahre 2004. Laurie Mormon Band kommt anschließend mit I Have Had Enough. Und das Stück kommt von der Scheibe Breast Deep, 2011 erschienen. Und den Abschluss der ersten Runde macht Dana Fuchs mit Cool Enough aus ihrer Live-Scheibe Live in New York 2007 bereits erschienen. Ich wünsche euch ganz viel Spaß bei meiner heutigen Sendung.

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1: Ja, liebe Leute, es geht weiter mit der Tedeschi Trucks Band. Natürlich ganz feine Musik. Midnight in Harlem, die Nummer ist bekannt. Revelator heißt das Album aus dem Jahre 2011, ganz entspannt. Ebenso Cap Mo, Cut Outside heißt das Stück. Oklahoma, die Scheibe aus dem Jahre 2019. Ganz feinen Blues kommt auch von Vanya Sky. Auch eine ganz tolle Sängerin und Gitarristin natürlich. Und die hat auch den Blues im Blut. Hard Times heißt das Stück. Woman Named Trouble heißt die Scheibe. 2020 erschienen.

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Laura Cox liegt auf, die Französin, die macht jetzt wieder die Blues-Rock-Kiste auf mit dem Stück Fire Fire aus dem gleichnamigen Album, 2019 erschienen. Cass Clayton Band nimmt ein Stückchen das Gas raus. We are all going down heißt die Nummer. Und das ist eine Single-Auskopplung aus dem Jahre 2022. Und Liza McCall schließt die Runde ab. Do You Think heißt die Nummer. My Friends, das Album aus dem Jahre 2022.

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1: 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Kenny Wayne Shepherd liegt auf. Ja, wenn der in die Seiten greift, da ist Obacht geboten. Watch You Go habe ich rausgesucht. Dirt on My Diamonds Volume 2 2024 erschienen. Samantha Fish kommt anschließend mit einer Live-Nummer Bulletproof. Und das ist aus ihrem Album Live. Und den Abschluss macht Jeremiah Johnson. Ecstasy, auch eine Live-Version, live in New England 2024 erschienen.

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Jetzt habe ich den Andy Robson and the Urban Fox Network aufliegen, Listening to the Blues Alone. Andy Robson wohnt in Berlin und ist ein ganz toller Gitarrist, Blues-Gitarrist und Sänger. Und ich habe schon immer wieder mal ein paar Stücke von ihm gespielt. Hoffentlich kommt da noch mehr. Simplicity from Tales of the Blues im letzten Jahr erschienen. Claudia Kane, eine Wahnsinnsrockerin, die auch den Blues beherrscht, den Bluesrock. Long Distance Calls aus der Fernsehserie, ein Song aus der Fernsehserie, Die Rote Meile. Vielleicht hat es jemand gesehen. Und den Abschluss der vorletzten Runde macht Caro Tritschler. Do It Again habe ich rausgesucht aus ihrer Scheibe When You Know, You Know. 2025 ist das Stück erschienen.

Ja, drei Stücke habe ich natürlich noch für euch, bevor die Bluesbox für heute geschlossen wird. Ich habe den Andreas Kümmert rausgesucht. Ich habe letztes Jahr ein Konzert mit ihm erlebt, wo er eine Live-CD aufgenommen hat, die jetzt vor kurzem auch released wurde. A-Live heißt die. Und ich habe das Stück Miracles rausgesucht. Und wie gesagt, sie ist dieses Jahr erschienen. Danny Wild kommt anschließend, auch eine ganz, ganz tolle Gitarristin und Sängerin aus Großbritannien. Sie kann verschiedene Stile, sie kann Blues, sie kann Country und sie kann auch Pop-Songs. Aber was ich jetzt rausgesucht habe, ist ein klarer Blues-Song. Deeper Than Black heißt das Stück. The Wise Tone Sessions heißt das Album aus diesem Jahre 2026. Und Eliza Neal schließt die heutige Sendung ab. Sie ist eine Amerikanerin, eine ganz bekannte Blues-Rock-Sängerin dort. Sie kann alles, sie kann arrangieren, sie kann songwriten, sie kann Platten produzieren, sie kann in diesem Genre sehr, sehr viel. Blues Bombshell habe ich rausgesucht. Thunder in the House heißt das Album aus diesem Jahre 2026. Das wäre es gewesen, liebe Leute. Schaltet wieder ein nächste Woche zu meiner neuen Sendung oder hört euch auch gerne die Wiederholungen an. Wir hören uns wieder. Passt auf euch auf, bleibt gesund. Tschüss, bis zum nächsten Mal, euer Michael.

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1: Ja, geil. Genau. Und jetzt noch die Chords stehen lassen für euch.

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1: Hallo, weiter geht es jetzt mit meiner neuen Sendung von Uwes Blues und Rockkneipe. Für euch habe ich heute unter anderem mit dabei Karen Lawrence, Jimmy Barnes, Mick Clark, Toby Lee, J. Jesse Johnson und so weiter und so weiter. Diese Sendung wird durch John Campbell John angeführt. Der kanadische Bluesstar hat für euch den Titel It Rather Be Rich Than Famous. Der Titel ist aus dem Jahr 2003. Buddy Fleet ist die Nummer 2 in dieser Sendung. Der Herr aus Louisiana, der in den 1990er Jahren mit der Brother Bruce Band zusammengearbeitet hat und von Anfang der 2000er Jahre solo unterwegs ist, hat unter anderem auch mit Kenny Wayne Shepherd zusammengearbeitet. Buddy hat jetzt insgesamt 2 Soloalben auf den Markt gebracht. Aus seinem Album Rook Age hört ihr den Titel Honky Tonk. Mina ist die Nummer 3. Die australische Multiinstrumentalistin, die mit bürgerlichen Namen Mina Krile heißt, hat im Jahr 2012 ihr Album Feel Me aufgenommen. Ihr hört daraus den Titel Come to Mama. Ich wünsche euch heute Abend richtig viel Spaß beim Zuhören.
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Weiter geht es jetzt mit einer Band aus Rotterdam. Die Band heißt Fat Harry und die Fuzzy Licks. Fat Harry ist der Gitarrist und Sänger dieser tollen Band. 4 Alben haben die Jungs schon produziert. Aus ihren

Album Zero Sen Alley aus dem vergangenen Jahr hört ihr den Titel In My Home. Weiter geht es dann mit Eric Sardinas und seiner Band Big Motor. Die Jungs aus dem US-Bundesstaat Kalifornien haben für euch den Titel Road to Ruin. Der Titel ist aus dem Album Sticks and Stones aus dem Jahr 2011. Abschließen wird diese Runde Karen Lawrence, die tolle Sängerin, die unter anderem auch mit der Band Aerosmith zusammengearbeitet hat oder mit Jeff Beck. Hat im Jahr 2024 das Album The Blues is Back eingespielt. Ihr hört den Titel Mad to Move.

Im Jahr 2012 hat Pontus Snip ein neues Album aufgenommen mit dem Titel Loud Thesis. Pontus kennt ihr auch aus dem Hardrock-Projekt Bonafide. Ihr hört den Titel Teeny Joe. Mike Morgan ist danach zu hören. Der Herr aus Dallas. Der hat im Jahr 2022 das Album Texas Man produziert. Ihr hört daraus die tolle Nummer Wild About You. Kate Doyle ist die Nummer 3. Kate ist ein hervorragender Gitarrist und Sänger. Seit dem 14. Lebensjahr spielt er die Gitarre. Aus dem US-Bundesstaat Tennessee kommt er. Kate hat den Titel Buddy from Kentucky für euch.

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1: Ich habe jetzt für euch die kanadische Band Boneheads rausgesucht. Das sind vier Herren. Diese Band wurde im Jahr 2020 gegründet. Ihr hört jetzt einen Live-Titel, der heißt Smokestack Lightning. Jeremy Albino kommt aus Toronto, hat als Straßenmusikant angefangen. Mittlerweile hat Jeremy vier Alben auf den Markt gebracht. Ihr hört den Titel Rolling Down the 405. Jimmy Barnes hört ihr mit dem Titel Going Down Alone. Der Titel ist aus dem Jahr 2014.

Ich habe jetzt für euch die beiden Künstler Larry Ness und Jimmy Adler. Die beiden Herren kommen aus Pittsburgh. Die beiden haben das Album From the Inside im Jahr 2024 produziert. Ihr hört daraus den Titel Mr. Blues. Eric Bell ist die Nummer 2. Eric war von 1969 bis 1973 Gitarrist bei der Band Thin Lizzy. Danach kam Gary Moore. Eric hat im Jahr 2024 das Album Live in Sweden eingespielt. Ihr hört den Titel I'm Yours and I'm His. Scott H. Byram ist die Nummer 3. Scott ist eine Ein-Mann-Band, wie man so sagt. Von Anfang der 1990er ist er auch schon aktiv. Im Jahr 2024 hat er den Titel No Man's Land für euch aufgenommen. Diesen Titel werdet ihr als Nummer 3 hören.

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1: Die Bart Walker Band habe ich jetzt für euch. Bart hat im Jahr 2011 das Album Who I Am aufgenommen. Ihr hört daraus die Nummer Slow My Roll. Schwedischen Blues könnt ihr danach von Ebba Bergqvist hören mit ihrer Band The Flat Tire Band. Diese Band aus Stockholm hat schon 3 Alben produzieren können. Aus ihrem Album Four Wings aus dem Jahr 2024 hört ihr den gleichnamigen Titel. Mick Clark ist die Nummer 3. Ihr hört die Nummer Shake That Boogie aus dem Jahr 2014.

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Weiter geht es jetzt mit Derek Duff und seiner Band The Peacekeeper. Diese tolle Truppe hat das Album Burn It Down aufgenommen. Ihr hört den Titel Georgia Peach aus dem Jahr 2025. Die Allman Brothers Band werdet ihr danach hören mit dem Titel End of the Line. Der ist nochmal im Jahr 1991 neu überarbeitet worden. Willie Buck ist die Nummer 3. Ihr hört von Willie aus dem Jahr 2012 den Titel Cellphone Man.

Eine ganz tolle Stimme hat Genevieve Chadwick, die könnt ihr jetzt hören. Die hat im vergangenen Jahr ihr Album Best Left for the Wailing aufgenommen. Ihr hört daraus die tolle, ruhige Nummer Ready and Able. Toby Lee, den habe ich auch schon des Öfteren für euch rausgesucht. Toby, ein interessanter Blues Künstler, der im Jahr 2021 sein Album Aquarius aufgenommen hat. Daraus hört ihr den Titel It Can't Be So Easy. Lyle Jimmy Reed werdet ihr dann nachhören mit dem Künstler Ben Levine. Die beiden haben im Jahr 2023 den Titel A String to Your Heart aufgenommen. Der Titel ist die, wie gesagt, der dritte Titel in dieser Runde.

Drei tolle Titel habe ich jetzt noch für euch. Ich hoffe, dass ich die richtige Musik für euch rausgesucht habe und würde mich dann freuen, wenn wir uns dann am nächsten Montag wiederhören werden. Bis dahin wünsche ich euch noch eine richtig tolle, bluesige Woche. Ihr werdet jetzt die Band Handsome Jack hören. Die haben in diesem Jahr ein neues Album mit dem Namen Born Burners aufgenommen. Ihr hört daraus den Titel I'm Hooked. J. Jesse Johnson ist der vorletzte Künstler in dieser Sendung. J. Jesse hat im Jahr 2021 die ganz tolle Nummer One Day at Time aufgenommen. Der Titel ist aus dem Album Man on a Mission. Die Mojo Blues Band ist dann die letzte Band der Sendung. Diese Band. Das sind vier Herren aus Australien. Diese Band wurde im Jahr 1977 gegründet. Im Jahr 2020 haben die Jungs das Album Shutdown eingespielt. Ihr hört daraus den gleichnamigen Titel.

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1: Hallo liebe Bluesfreunde, hier ist Gerts Bluesgarage. Für die Sendung habe ich euch heute wieder feinen Blues herausgesucht. Oldies, Klassiker und Neuvorstellungen. Der erste Song der ersten Runde ist für meinen Freund Rob Orlemans, der leider in diesem Jahr viel zu früh verstorben ist. Rob Orlemans, ein begnadeter Gitarrist. Und es verbinden mich mit ihm einige interessante Gespräche. Von ihm habe ich von seiner 2023 erschienenen CD Shake Them Down den gleichnamigen Song herausgesucht. Danach Garrett T. Willie mit High Beam Blues vom 2026 erschienenen Album Bill's Café. Den Abschluss macht Kenny Wayne Shepherd mit dem Song Born with a Broken Heart. 2026 hat er das Album Let Better Highs herausgebracht. Liebe Grüße an den Kenny.

Die nächste Runde beginnt mit Grainne Duffy, eine begnadete Musikerin. Sie hat in diesem Jahr ein neues Album herausgebracht, vom Album für euch Early in the Morning. Danach die wunderbare Bonnie Raitt, Made Up Mind 2022, das wunderbare Album Just Like That. Den Abschluss macht die Band aus Österreich, Portobello Express, und hier muss ich nochmal sagen, eine wunderbare Band, die interessante Musik spielt. Hört euch die Songs an, die LP Golden Years kann ich euch nur wärmstens empfehlen. Sie ist von diesem Jahr, vom Album für euch, The Seas Rise. Liebe Grüße an die Band, viel Spaß beim Zuhören.

0: Die nächste Runde ist eine gitarrenlastige Runde. Sie beginnt mit Doyle Bramhall, Change It, 1994, ein Album, das man immer wieder hören kann, Bird Nest of the Ground. Danach Walter Traut, liebe Grüße an den Walter, Me, My Guitar and the Blues, 2019 das Album Survivor Blues, den Abschluss macht Eric Clapton mit dem Klassiker Cocaine. Den Song habe ich für meinen Moderatorenkollegen, dem Michael, rausgesucht. 2010 kam das Album The Cream of Clapton heraus und das ist natürlich auch immer wieder hörbar.
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Die nächste Runde beginnt mit zwei Neuvorstellungen. Winkler & Friends haben 2026 ein neues Album eingespielt. Freunde, Musik, Hoffnung und Träume. Vom Album für euch Freunde, die bleiben. Danach Beachfish, natürlich John Schisele aus München. Liebe Grüße an den John. Er hat ein neues Album eingespielt, Forgotten Gems. Und das kann ich euch wärmstens empfehlen. Vom Album für euch Living Home Blues. Den Abschluss macht die Band The Blue Highway. Don't Leave Me Alone. 2023 kam das Album Out on the Line heraus. 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

Beim Herausführen für die Sendung ist mir ein Song aufgefallen, den ich bisher noch nicht kannte, und die zwei Musiker, die haben einen Song, eine LP herausgebracht, die mir richtig gut gefällt. Die Rede ist von Cherry Lynn und Eugen Leonhard. Deep Water heißt der Song, das Album gleichnamig von 2025. Danach Jax Hello mit Rebound. 2021 hat sie das Album Underdog Anthems eingespielt. Den Abschluss der Runde macht Elena Miles mit Make Me Happy. 2014 hat sie das Album Rocking Horse eingespielt und das ist richtig gut.

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1: In der nächsten Runde geht die Reise nach Hamburg. Jürgen Ohl alias J.J. Ohls Little Train. Und hier muss ich sagen, der Jürgen hat ein Lied aufgelegt, das geht unter die Haut. When Your Soul Is Crying. Liebe Grüße an den Jürgen. Danach kommt Jack J. Hutchison mit Days Are Gone, das Ganze live. 2025, das wunderbare Album Battle Scars. Den Abschluss macht Josh Smith mit No Blues Left to Give. Liebe Grüße an den Josh. Das Lied kommt natürlich vom gleichnamigen Album, das 2025 erschienen ist.

Larry Kurtz and the Lovebreakers hatte ich schon öfters in meiner Sendung. Ein Song, der mir richtig gut gefällt, Headwaters Hill Country vom Album Take a Ride von 2025. Danach Salomon Hicks mit I'm Burning Up. Ein wunderbarer Song, 2026, ganz frisch auf dem Plattenteller, das Album How Did Every Get This Blue. Den nächsten oder vielmehr den letzten Song macht Stones in Night Down von dem gleichnamigen Album, das 2021 erschienen ist.

Das war's schon wieder mit meiner Sendung Erzblues Garage. Ich hoffe, die Sendung hat euch gefallen. Ihr bleibt mir gewogen, hört am nächsten Dienstag 20 Uhr wieder in meine Sendung.

Hallo liebe Bluesfreunde und willkommen zu einer weiteren Ausgabe des Juke Joints hier auf Radio Blues und Rock Garage. Mein Name ist Volker und ich freue mich, euch auch heute wieder durch 2 Stunden feinsten Blues zu begleiten. Im Verlauf der Sendung hört ihr unter anderem etwas von Sherman Holmes, von der Band The Blues Express, von Malaya Blue und von Trudy Lynn. Den Auftakt des ersten Sets machen Professor Lou and the Chromatics mit dem Titel Rain 40 Days. Professor Louis, eigentlich Louis Barris, ist vor allem durch seine langjährige Zusammenarbeit mit der Band The Band bekannt. Danach folgt Southern Hospitality mit Powered for the Mountain. Southern Hospitality ist ein Bluesrock-Trio mit Damon Fowler oder Fowler, J.P. Source und Victor Wainwright, allesamt profilierte Musiker der US-Blues-Szene. Und abgeschlossen wird dann das Set von Sherman Holmes mit Homeless Child. Sherman Holmes ist als Mitglied der Holmes Brothers bekannt, deren Repertoire ja bekannterweise Gospel und Soul vereint. Der Titel Homeless Child gehört zu den vielgespielten Songs der Holmes Brothers und steht in der Tradition spirituell geprägter Roots-Musik. Und hier ist jetzt aber erst einmal Professor Louis and the Chromatics mit Rain 40 Days.

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1: Ja, wir kommen zum zweiten Set und da macht den Auftakt Marque Blue mit ihrem Titel Ain't No Angel. Marque Blue ist eine amerikanische Sängerin und Songschreiberin aus Tennessee, die Blues, Soul und Amerikaner verbindet und mit ihrem Ehemann Rick Latina unter der Marke Marque Blue Rick Latina Project schon mehrere Alben veröffentlicht hat. Danach geht's nach Deutschland, genauer gesagt in die Oberpfalz. Wir hören etwas Bluesrock von der Band For Glory und der Titel von denen heißt Another Chance. Und abgeschlossen wird das Set von Omar Coleman mit Tell Me What You Want. Omar Coleman ist ein Bluessänger und Mundharmonikaspieler aus Chicago, der für einen modernen, aber dennoch traditionell geerdeten Chicago Sound bekannt ist. Hier ist aber jetzt erst einmal Marque Blue mit Ain't No Angel.

So, wir bleiben bei handgemachten Blues zwischen Tradition und Gegenwart und kommen zu C6 Thief mit dem Titel That's All. C6 Thief, ein amerikanischer Bluesmusiker, der vor allem in Großbritannien große Bekanntheit erlangte. Und danach folgt dann André Bisson mit Soul Survivor. Bisson ist ein kanadischer Bluesgitarrist und Sänger aus Ontario, der modernen Blues mit Soul- und Rock-Elementen verbindet. Und der dritte im Bunde ist dann Little Victor mit I Don't Get Tired. Little Victor ist auch bekannt als Victor Mack und ist ein amerikanischer Bluesgitarrist, Sänger und Produzent, der stark vom traditionellen Chicago und West Coast Blues geprägt ist. Hier ist jetzt aber erst C6 Thief mit That's All. Und ihr seid im Juke Joint hier auf Radio Blues und Rock Garage.

So, die nächsten drei Stücke, die kommen so aus der Schublade Memphis Soul, European Blues und moderner Gitarrenblues. Den Auftakt machen The Barkeys mit Hole in the Wall. Die Barkeys wurden in den 1960er Jahren in Memphis gegründet und waren eng mit Stax Records verbunden. Und Hole in the Wall war 1967 ihr erster Hit und zählte zu den Klassikern des oder zählt zu den Klassikern des Memphis Soul. Danach folgte Maurizio Pugno mit Grey Matters. Pugno ist ein Bluesgitarrist und Sänger aus Italien, der seit vielen Jahren in der europäischen und amerikanischen Bluesszene aktiv ist. Und abgeschlossen wird dann diese Dreiergruppe von Paul Wyn Jones mit dem Titel Nobody But You. Jones war ein amerikanischer Gitarrist und Sänger aus Texas, der für seinen rohen, traditionell geprägten Stil bekannt war. Hier jetzt die Barkeys mit Hole in the Wall.

Die Band The Blues Express sind die nächsten, die ihr gleich hören werdet. Und zwar hab ich da den Titel Gambling for My Bread ausgesucht. Danach folgt dann Lloyd Jones mit seinem Titel Where's My Phone? Lloyd Jones ist ein Blues- und Soul-Sänger und Gitarrist aus dem Nordwesten der USA, der seit den 1970er Jahren aktiv ist und für seine Mischung aus Blues und Rhythm and Blues und Funk bekannt ist. Und abgeschlossen wird dann das Set von People's Choice mit Mickey Dees. People's Choice ist eine Funk- und Rhythm and Blues Band aus Philadelphia, die ebenfalls seit den 1970er Jahren aktiv ist und wie gesagt, vor allem in der Soul oder im Soul- und Funk-Umfeld bekannt wurde. Hier sind jetzt aber, ist die Band Blues Express mit Gambling for My Bread.

Wir machen jetzt etwas West Coast Blues und kommen zu den Paladines. Die bringen uns den Titel Keep on Loving Me Baby. Die Paladines stammen aus Kalifornien und machen seit Anfang der 80er Jahre dort Musik und sind bekannt für ihre Mischung aus Blues, Rockabilly und Roots Rock. Danach hören wir Luther Tucker mit Can't Live Without You. Tucker war ein amerikanischer Bluesgitarrist, ebenfalls aus Kalifornien, der unter anderem als Gitarrist für Muddy Waters arbeitete. Und abgeschlossen wird dann das Set von Kyle Rowland mit Convict Number One. Hier zuerst die Paladines mit Keep on Loving Me Baby. Ja, ihr seid im Juke Joint hier auf Radio Blues und Rock Garage.

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1: Ich habe jetzt noch einen Funk-Titel für euch und der kommt von den Ohio Players. Die Ohio Players bringen uns gleich ihren Song Smoke. Die Band wurde Ende der 1950er Jahre in Dayton, Ohio gegründet und zählt zu den prägenden Funk- und Soul-Bands der 1970er Jahre. Danach gehen wir nach Großbritannien zu Malaya Blue. Die bringt uns ihren Titel Bring Me Your Sin. Und abgeschlossen wird dann das Set von The Good Ghetto mit dem Titel Snatch It Back. Der Titel verweist auf den Blues-Klassiker Snatch It Back and Hold It, der durch Junior Wells bekannt wurde und vielfach interpretiert worden ist. Hier jetzt aber erst die Ohio Players mit Smoke.
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Wir gehen jetzt in die Motown nach Detroit zu Robert McIlhenny, Rick Morgan und Matt Allen. Und die drei bringen uns ihren Titel Detroit Riot. Danach folgt Red Butler mit Shakin' All Over. Und abgeschlossen wird das Set von Trudy Lynn mit ihrem Titel Turning the Same Old Corners. Lynn ist eine Blues- und Soul-Sängerin aus Houston in Texas, die seit den 1960er Jahren Musik macht und für ihren kraftvollen Soul-Blues-Stil bekannt ist. Ja, jetzt aber erst Robert McIlhenny, Rick Morgan zusammen mit Matt Allen und dem Titel Detroit Riot.

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1: Ja, mit dem nächsten Titel kommen wir auch schon zum Ende dieser Ausgabe des Juke Joints. Und dieser Titel kommt von Oscar Liddell und Chris Amor. Die bringen uns den Titel Russian. Ja, mein Name ist Volker und ich danke euch fürs Zuhören und würde mich freuen, wenn ihr auch bei der nächsten Ausgabe des Juke Joints wieder mit dabei seid. Bis dahin wünsche ich euch eine tolle Woche, eine gute Zeit, vor allem aber bleibt gesund. Bis zum nächsten Mal. Ciao.

Hallo liebe Bluesfreunde und willkommen zu einer weiteren Ausgabe des Juke Joints hier auf Radio Blues und Rock Garage. Mein Name ist Volker und ich freue mich, euch auch heute wieder durch 2 Stunden feinsten Blues zu begleiten. Im Verlauf der Sendung hört ihr unter anderem etwas von Sherman Holmes, von der Band The Blues Express, von Malaya Blue und von Trudy Lynn. Den Auftakt des ersten Sets machen Professor Louie and the Chromatics mit dem Titel Rain 40 Days. Professor Louie, eigentlich Louie Sparis, ist vor allem durch seine langjährige Zusammenarbeit mit der Band The Band bekannt. Danach folgt Southern Hospitality mit Powered for the Mountain. Southern Hospitality ist ein Blues-Rock-Trio mit Damon Fowler oder Fowler, J.P. Source und Victor Wainwright, allesamt profilierte Musiker der US-Blues-Szene. Und abgeschlossen wird dann das Set von Sherman Holmes mit Homeless Child. Sherman Holmes ist als Mitglied der Holmes Brothers bekannt, deren Repertoire ja bekannterweise Gospel und Soul vereint. Der Titel Homeless Child gehört zu den vielgespielten Songs der Holmes Brothers und steht in der Tradition spirituell geprägter Roots-Musik. Und hier ist jetzt aber erst einmal Professor Louie and the Chromatics mit Rain 40 Days.

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1: Ja, wir kommen zum zweiten Set und da macht den Auftakt Marque Blue mit ihrem Titel Ain't No Angel. Marque Blue ist eine amerikanische Sängerin und Songschreiberin aus Tennessee, die Blues, Soul und Americana verbindet und mit ihrem Ehemann Rick Latina unter der Marke Marque Blue Rick Latina Project schon mehrere Alben veröffentlicht hat. Danach geht's nach Deutschland, genauer gesagt in die Oberpfalz. Wir hören etwas Bluesrock von der Band For Glory und der Titel von denen heißt Another Chance. Und abgeschlossen wird das Set von Oma Coleman mit Tell Me What You Want. Oma Coleman ist ein Bluessänger und Mundharmonikaspieler aus Chicago, der für einen modernen, aber dennoch traditionell geerdeten Chicago-Sound bekannt ist. Hier ist aber jetzt erst einmal Marque Blue mit Ain't No Angel.

So, wir bleiben bei handgemachten Blues zwischen Tradition und Gegenwart und kommen zu C6 Thief mit dem Titel That's All. C6 Thief, ein amerikanischer Bluesmusiker, der vor allem in Großbritannien große Bekanntheit erlangte. Und danach folgt dann André Bisson mit Soul Survivor. Bisson ist ein kanadischer Bluesgitarrist und Sänger aus Ontario, der modernen Blues mit Soul- und Rock-Elementen verbindet. Und der dritte im Bunde ist dann Little Victor mit I Don't Get Tired. Little Victor ist auch bekannt als Victor Mack und ist ein amerikanischer Bluesgitarrist, Sänger und Produzent, der stark vom traditionellen Chicago- und West Coast Blues geprägt ist. Hier ist jetzt aber erst C6 Thief mit That's All. Und ihr seid im Juke Joint hier auf Radio Blues und Rock Garage.

So, die nächsten drei Stücke, die kommen so aus der Schublade Memphis Soul, European Blues und moderner Gitarrenblues. Den Auftakt machen The Barkeys mit Hole in the Wall. Die Barkeys wurden in den 1960er Jahren in Memphis gegründet und waren eng mit Stax Records verbunden. Und Hole in the Wall war 1967 ihr erster Hit und zählte zu den Klassikern des oder zählt zu den Klassikern des Memphis Soul. Danach folgte Maurizio Pugno mit Grey Matters. Pugno ist ein Bluesgitarrist und Sänger aus Italien, der seit vielen Jahren in der europäischen und amerikanischen Bluesszene aktiv ist. Und abgeschlossen wird dann diese Dreiergruppe von Paul Wyn Jones mit dem Titel Nobody But You. Jones war ein amerikanischer Gitarrist und Sänger aus Texas, der für seinen rohen, traditionell geprägten Stil bekannt war. Hier jetzt die Barkeys mit Hole in the Wall.

Die Band The Blues Express sind die nächsten, die ihr gleich hören werdet. Und zwar hab ich da den Titel Gambling for My Bread ausgesucht. Danach folgt dann Lloyd Jones mit seinem Titel Where's My Phone? Lloyd Jones ist ein Blues- und Soul-Sänger und Gitarrist aus dem Nordwesten der USA, der seit den 1970er Jahren aktiv ist und für seine Mischung aus Blues und Rhythm and Blues und Funk bekannt ist. Und abgeschlossen wird dann das Set von People's Choice mit Mickey Dees. People's Choice ist eine Funk- und Rhythm and Blues Band aus Philadelphia, die ebenfalls seit den 1970er Jahren aktiv ist und wie gesagt, vor allem in der Soul oder im Soul- und Funk-Umfeld bekannt wurde. Hier sind jetzt aber, ist die Band Blues Express mit Gambling for My Bread.

Wir machen jetzt etwas West Coast Blues und kommen zu den Paladines. Die bringen uns den Titel Keep on Loving Me Baby. Die Paladines stammen aus Kalifornien und machen seit Anfang der 80er Jahre dort Musik und sind bekannt für ihre Mischung aus Blues, Rockabilly und Roots Rock. Danach hören wir Luther Tucker mit Can't Live Without You. Tucker war ein amerikanischer Bluesgitarrist, ebenfalls aus Kalifornien, der unter anderem als Gitarrist für Muddy Waters arbeitete. Und abgeschlossen wird dann das Set von Kyle Rowland mit Convict No. 1. Hier zuerst die Paladines mit Keep on Loving Me Baby. Ja, ihr seid im Juke Joint hier auf Radio Blues und Rock Garage.

Ich habe jetzt noch einen Funk-Titel für euch und der kommt von den Ohio Players. Die Ohio Players bringen uns gleich ihren Song Smoke. Die Band wurde Ende der 1950er Jahre in Dayton, Ohio gegründet und zählt zu den prägenden Funk- und Soul-Bands der 1970er Jahre. Danach gehen wir nach Großbritannien zu Malaya Blue. Die bringt uns ihren Titel Bring Me Your Sin. Und abgeschlossen wird dann das Set von The Good Ghetto mit dem Titel Snatch It Back. Der Titel verweist auf den Blues-Klassiker Snatch It Back and Hold It, der durch Junior Wells bekannt wurde und vielfach interpretiert worden ist. Hier jetzt aber erst die Ohio Players mit Smoke. Where there's fire.

gehen jetzt in die Motown nach Detroit zu Robert McElhenney, Rick Morgan und Matt Allen, und die drei bringen uns ihren Titel Detroit Riot. Danach folgt Red Butler mit Shaken All Over und abgeschlossen wird das Set von Trudy Lynn mit ihrem Titel Turning the Same Old Corners. Lynn ist eine Blues- und Soul-Sängerin aus Houston in Texas, die seit den 1960er Jahren Musik macht und für ihren kraftvollen Soul-Blues-Stil bekannt ist. Ja, jetzt aber erst Robert McElhenney, Rick Morgan zusammen mit Matt Allen und dem Titel Detroit Riot.

Ja, mit dem nächsten Titel kommen wir auch schon zum Ende dieser Ausgabe des Juke Joints. Und dieser Titel kommt von Oscar Liddell und Chris Amor. Die bringen uns den Titel Russian. Ja, mein Name ist Volker und ich danke euch fürs Zuhören und würde mich freuen, wenn ihr auch bei der nächsten Ausgabe des Juke Joints wieder mit dabei seid. Bis dahin wünsche ich euch eine tolle Woche, eine gute Zeit, vor allem aber bleibt gesund. Bis zum nächsten Mal. Ciao.